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Jetzt sind wir schon in der zweiten Stunde und das war ja schön, das erste Stück, so richtig Klassik. Und die Dame, die kann wirklich das hohe C bekommen. Und wie mein Vater immer gesagt hat zu meiner Mutti, Bruni, wenn du so singen könntest, dann bräuchte ich nicht mehr zu arbeiten. Ja, und das zweite Lied danach war dann instrumental für das Herz. Und weiter geht's mit Musik.

Ja, ich hoffe, Sie genießen schon die warmen Tage oder die Wärmetage. Es sieht ja so aus, dass jetzt die Temperaturen alle über 15 Grad sind. Ja, jedoch haben wir natürlich schon den Frühling. Der hat ja angefangen Anfang September. Kann ja jetzt nur noch besser werden. Ja, wie ich schon letzte Woche gesagt habe, wenn die das hier im Fernsehen und am Rundfunk mit dem Wetter das irgendwie verkehrt bekommen, sagen vielleicht mehr Regen, die wir nie bekommen hatten, die sollten sich dann den nächsten Tag irgendwie am Radio, am Fernsehen sich entschuldigen, dass sie das verkehrt gemacht hatten. Naja, das kann natürlich nicht gehen. Und weiter mit Musik.

Das war mal wieder schön Blasmusik. Ja, möchte mich natürlich sehr, sehr bedanken bei unseren Mithörern, die uns immer schön zuhören am Donnerstagmorgen und auch manchmal am Montag und Dienstagabend. Da haben wir ja Sendungen von 7 bis 8 Uhr und natürlich am Donnerstag die 2 Stunden. Und ich möchte mich natürlich da bedanken bei den ganzen Gemeinden, den Kirchen, den Altersheimen, natürlich die Leute, die auch zu Hause sitzen, wie zum Beispiel unsere Freunde in St. Olbens. Der Peter kommt ja immer bei uns zur Salsa-Nacht. Und also schöne Grüße zu euch da nach St. Olbens. Und natürlich auch im Club der Runde Tisch. Da ist ja auch immer schön was los am Samstagabend mit dem Tanzen. Und die hören uns ja auch immer schön zu. Und schöne Grüße da an die Rita und den Hans und die Erika. Und weiter mit Musik.

Ja, was ist denn so los im deutschen Club? Natürlich heute Abend wieder Salsa zum Lernen und für die Social Night vom 9 Uhr anwärts. Und die Küche natürlich immer geöffnet, Donnerstag, Freitag, Samstags von 5 Uhr anwärts. Und dann am Freitag, da haben wir natürlich wieder im Restaurant den Stammtisch mit den Jungs, manchmal auch Mädchen. Und der Richard spielt mit seinem Akkordeon da am Freitagabend. Dann am Samstag ist wieder der Chris mit seinem Akkordeon im Restaurant natürlich zum Mitsingen und zum Schunkeln. Und in der großen Halle, da ist wieder Mimo da mit seinen schönen Liedern, auch natürlich italienische Lieder. Und das ist immer schön, das Tanzbein zu schwingen. Ja, das ist dann beim Club. Ja, und der Club, die fangen schon an zu denken und zusammen zu machen, alles, was man so macht für das Oktoberfest. So geht die Zeit wieder rum, da haben wir schon bald Weihnachten. Also weiter mit Musik.

Nun kommst du in den nächsten Programmen. Was haben wir denn da? Also nächsten Montag, den September, den 7., da haben wir abends von 7 bis 8 Uhr den Bernd mit seinem Programm. Und wie ich immer sage, da hören Sie wahrscheinlich auch, was im Sport losgeht. Ja, und den Tag danach, den 8. September, den Dienstag, auch von 7 bis um 8 Uhr, da können Sie mich wieder hören. Ja, da hatte ich also 3 Wochen da voll an. Aber das ist ja auch gut, dann hören wir uns auch wieder nächsten Dienstag und dann den folgenden Donnerstag, den 10. September, da haben wir natürlich den Wolfgang wieder morgens zu hören mit seinem schönen Programm vom 9 bis um 11 Uhr. Ja, weiter geht's.

Nun sind die zwei Stunden schon bald wieder vorbei. Wir haben noch einige Lieder und wir hören uns ja wieder nächsten Dienstag. Da bin ich ja am Radio von 7 bis 8 Uhr abends. Und bis dann und tschüss.